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3: Herzlich willkommen auch heute um 10 Uhr zur Rundfunksendung der Ungarndeutschen. Aus dem Funkhaus Fünfkirchen hören Sie Eva Gerner und Tonmeister ist heute Norbert Out. Es ist Sonntag, der 28. Juni. Diese Woche hatten wir den längsten Tag des Jahres, den Johannistag und die Johannisnacht vom 23. auf den 24. Juni. In vielen Teilen Europas wird in dieser Nacht das Johannisfeuer entzündet. So, und wir haben diesmal ganz viele Grüße, denn das ist, da es heute Sonntag ist, das Wunschkonzert der ungarndeutschen Redaktion. Und die zweite wichtige Nachricht gleich am Anfang. Wir senden heute eine katholische Messe in deutscher Sprache, die im Dom von Fünfkirchen am 21. Juni aufgezeichnet wurde. So wird das Wunschkonzert diesmal etwa 80 bis 85 Minuten lang dauern und danach folgt die Messeübertragung. Für das heutige Konzert kann ich keine Grüße mehr aufnehmen. Es ist jetzt schon etwas überfüllt und ich konnte auch nicht alle gewünschten Lieder und Musikstücke in das Programm tun. So, und nun legen wir los. Ich wünsche Ihnen schöne 2 Stunden.
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3: Blasmusik ist in einem schwäbischen Wunschkonzert immer ein guter Beginn. Die Verischwader Musikanten laden mit der Verischwader Zeppelpolka gleich zum Tanz ein. Diese gute Blasmusik wurde für Iboja Sachs im Pilischwörer Schwab bestellt. Rosi Scheiling schreibt aus Deutschland. Liebe Iboja, ich gratuliere dir ganz herzlich zu deinem 50. Geburtstag, den du bereits am Montag mit deiner ganzen Familie feiern konntest. Ich wünsche dir alles Liebe und Gute und die beste Gesundheit. Ich denke sehr oft und gerne an unsere Begegnungen in Gerlingen und auch in Waldenbuch zurück. Ich wünsche dir auch viel Glück und Erfolg in deinem Berufsleben als Direktorin. Die Grüße kommen von Rosi Scheiling aus Deutschland. Lieber Iboja, beste Grüße und Glückwünsche zum runden Jubiläum. Die lustige gute Polka senden wir heute auch nach Pécsvárod. Dort feiert Miklós Buslauer seinen Geburtstag. Seine Ehefrau, seine Mutter, die Kinder und auch die Enkelkinder, seine ganze Familie also gratuliert ihm vom Herzen und sie alle wünschen Ihnen, Herr Buslauer, weitere viele schöne Lebensjahre in Glück, Kraft und Gesundheit. Mit einer kräftigen Polka möchten dem Willi Strigens in Solotnok zu seinem Namenstag am 25. Juni Ferry mit Edith und auch die gesamte Familie aus Tomaszy gratulieren und sie wünschen dem Herrn Willi Strigens vom Herzen alles Liebe und Gute, beste Gesundheit.

Mit DJ Ötzi und dem hellsten Stern mit seiner böhmischen Trauminterpretation also fahren wir fort. Sultan Obert in Magyarbói feiert am heutigen Tag seinen Geburtstag. Mit viel Liebe umarmen ihn und wünschen Glück, gute Gesundheit und alles Gute seine Eltern János und Sári Obert. Und es folgen in der Fortsetzung weitere Grüße noch für Sultan Obert. Herzliche Namenstagsgrüße gehen mit diesem Titel auch an unseren Kollegen Laszlo Strasser zu seinem Namenstag am 27. Juni. Alles Gute, Gesundheit und viel Glück wünschen ihm Adrian und Sultan Obert sowie Valeria Odor. Ferenc Dietrich schreibt an die Redaktion. Unser Kollege bei ODW Sederkény, Oliver Wölfling, feierte am 22. Juni seinen Geburtstag. Wir wünschen ihm Gesundheit, Glück und viel Spaß bei der Arbeit. Geburtstagsgrüße senden an Oliver Wölfling die Kollegen Christa, Vicky, Edith, Eva, Jolti, Tamás, Zoli, Attila, Robi und Feri.

Der nun folgende Gruß geht nach Fünfkirchen, nach Beetsch, wo Georg Bayer am 25. Juni seinen 75. Geburtstag beging. Seine ganze Familie gratuliert ihm zu diesem schönen halbrunden Jubiläum und ihre Angehörigen wünschen Ihnen, Herr Bayer, weitere viele schöne Lebensjahre in bester Gesundheit und auch Glück, Kraft, Freude und Zufriedenheit. Laszlo Marosan in Bonyhád hatte diese Woche am 27. seinen Namenstag und seine Mutter Irene Graf Bolog in Majos feiert auch diese Woche und zwar heute Namenstag. Ihnen beiden möchte Sándor Graf auch auf diesem Wege ganz herzlich gratulieren und weitere viele frohe Namenstage in einem langen Leben wünschen. Marika und János Obert in Hosszúhetény feierten in der vergangenen Woche ihr 50. Hochzeitsjubiläum, ihre goldene Hochzeit also. Weitere viele schöne, glückliche Jahre auf dem gemeinsamen Lebensweg wünscht dem Ehepaar Obert die Familie Toko. Fliege mit mir in die Heimat mit Heino hier im Wunschkonzert. Alles Gute!

Mit dem schwungvollen, lustig stimmenden Polka-Party-Mix der Schützkapelle fahren wir nun fort. Gyula Nemeth in Leinczuk wird morgen keinen Namenstag haben, denn morgen ist Peter Paul und nicht der Gyula-Tag. Aber am schönen 29. Juni hat Gyula Nemeth seinen Geburtstag. Anna Nowak aus Pilsen-Odjarpad und Barbara Becker aus Leinczuk senden ihm die herzlichsten Geburtstagsgrüße und wünschen alles Gute, Gesundheit und Glück in weiteren vielen Lebensjahren. Sultan Obert in Mojorboj feiert heute seinen Geburtstag. Seine Frau Adrienne und die Schwiegermutter, die Wollineni, wünschen ihm alles erdenklich Gute, ein langes, glückliches und gesundes Leben. Yeah.

Annemonika und Stefan Koller in Unterschleißheim in Deutschland gehen nun ganz liebe Grüße und das mit gutem Grund. Sie sind zum ersten Mal Urgroßeltern geworden. Zur Geburt vom kleinen Matteo gratulieren den Uris die Freunde aus Metzge ganz herzlich und wünschen ihnen viel Freude mit dem jüngsten Familienmitglied. Die Zeit der Gummibärchen. Sie hören Marianne und Michael.

Der nächste Geburtstagsgruß durch das Radio geht nach Haras, nach Dunaharaszti. Dort feiert István Schäffer seinen Geburtstag. Wenn ich mich nicht irre, dann ist das der pensionierte Direktor des Deutschen Nationalitätengymnasiums in Budapest. Alles Gute, Glück und beste Gesundheit wünschen ihm Anni und Harti mit der Haraster Polka. Lieber Stefan Schäffer, alles Gute zum Geburtstag. Es folgt die Haraster Dorfmusik.

Ilona Bach, geborene Ilona Mohl in Budapest, wird morgen am 29. Juni ihr 80. Lebensjahr vollenden. Zu diesem schönen runden Geburtstag kommen jetzt die herzlichsten Grüße und Glückwünsche von Resi, Nuschi und auch von ihren Familien aus Werthersbogler. Anna Mohl schreibt, wir wünschen ihr, dass der liebe Gott ihr gute Gesundheit, Kraft und viel Glück im Kreise ihrer Familie schenkt. Senden möchten wir ihr das schöne Lied nach meiner Heimat. Das schöne Volkslied soll heute auch an Harmonikalehrer Peter Gerner in Nadasch adressiert sein. Martin Newhas und seine Musikantenfreunde aus Pol schickten folgende Mail. Ein herzlicher Dank geht an Harmonikalehrer Peter Gerner für seine ganzjährige Arbeit im Mohacs und alle Teilnehmer des Harmonikalagers bedanken sich auch für die schöne Woche. Dem geliebten Ehepaar Terike Marhoffer und Lazi Frank in Saar gratulieren zum Geburtstag vom Herzen und wünschen weitere gesunde Lebensjahre mit gottesreichem Segen Marika und Bela aus Saar. Das Volkslied nach meiner Heimat hören Sie vom Volksliederkreis Saar mit der Harmonikabegleitung von Josef Hollas.

Sie hören das Wunschkonzert der Ungarn-Deutschen Rundfunk- und Fernsehredaktion aus dem Funkhaus Fünfkirchen. Am Mikrofon am 28. Juni Redakteurin und Moderatorin Eva Gerner, der Tonmeister ist Norbert Out. Unsere Festnetznummer lautet die Vorwahl 36 für Ungarn, für Fünfkirchen 72 und dann 369 367. Rufen Sie bitte während der nächsten Woche zwischen 10 und 12 Uhr an, wenn Sie für die nächsten Wunschsendungen Grüße haben. Wir empfangen die Glückwünsche aber auch per Post 7624 Beetsch, Rodnitsch Uzza 38. Das ist unsere Postanschrift und Sie können auch gerne eine Mail an nemet@radio.hu senden. Anna Wilhelm schreibt: Heute, am 28. Juni, feiert Frau Barbara Müller, geborene Gradwohl in Nadasch, ihren 88. Geburtstag. Aus diesem Anlass wünscht ihr alles Gute, Gesundheit und noch viele schöne Jahre im Leben, Jani und Anna Wilhelm aus Nadasch. Das gewünschte Lied ist »Verlier die Hoffnung nie« von Hansi Hinterseer.

Susanna Hartmann schreibt: Meine Mutter, Irene Hartmann in Mohatsch, feiert am 28. Juni ihren Namenstag. Ihre ganze Familie aus Mohatsch, Husum und Graz wünscht ihr zum Namenstag alles Gute, sehr viel Glück und gute Gesundheit im Kreise ihrer Familie mit Mara Kaisers Lied »Drei Engel sollen dich begleiten«. Andrea Bauer lebt in Deutschland, ist aber zurzeit in Schomberg zu Besuch und hat hier ihren 50. Geburtstag gefeiert. Mari aus Schomberg und die ganze große Verwandtschaft gratulieren ihr auch auf diesem Wege und wünschen alles Gute für die nächsten 50 Jahre. Ihren Geburtstag feierte am 25. Juni Frau Therese Schöwer. Leider steht nicht in der Mail, wo die Frau Schöwer lebt. Zu diesem schönen Anlass wünscht ihr die Frau Gänzler, Gänzler Josefny aus Bonnhard, viel Gesundheit, Glück und alles Gute und sendet herzliche Geburtstagsgrüße an sie.

0: Hier ein nächster Gruß für Sultan Obert im Majorboy. Zu seinem Geburtstag am 28. am heutigen Tag also gratulieren ihm sein Schwager Ottilo, die Schwägerin Valeria und der Patensohn Mark und sie wünschen dem Sultan viel Glück, gute Gesundheit und alles Gute mit dem Jodelautomat der Zillertaler Schürzenjäger. Alles Gute!
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Hansi Hinterseer folgt heute noch einmal mit Heut ist ein Tag und das Lied geht nach Hettingussuhetting an Iringo Strung. Zu ihrem Namenstag gratulieren ihr vom Herzen ihre Mutter, der Vater, die Schotzi-Mama, Ferry-Papa, Kotti-Dedi, Morika-Mama und Henrik-Papa und sie wünschen der lieben Iringo weitere viele schöne glückliche Namenstagsfeste in einem langen Leben. Agnes Patsch schreibt aus Uiborok. Unsere Glückwünsche gehen nach Uiborok-Neudörfl an Peter Schimon. Er feierte am 26. Juni seinen Geburtstag und morgen hat er Namenstag. Peter, wir wünschen dir vom ganzen Herzen alles Gute, viel Glück, Freude und gute Gesundheit zu deiner Arbeit. Bleib so, wie du bist. Das wünschen dir Oma Agnes Patsch und die ganze Familie aus Neudörfl. Irene Hartmann in Mohatsch hat heute Namenstag und hat dazu einen Gruß bereits bekommen. Ganz herzlich gratulieren ihr dazu ihre Schwägerin Iboyo, die Patentochter Eva und Arpad aus Bech Uyheg und sie wünschen der Frau Hartmann viel Glück und gute Gesundheit.

Hier folgt ein zweiter Gruß an Frau Barbara Müller, geborene Gradwohl in Nadasch, zu ihrem 88. Geburtstag, den sie ausgerechnet heute feiert. Alles Gute, Gesundheit und weitere viele schöne Lebensjahre wünscht ihr der Sohn Anti, Schwiegertochter Esther und ihre Schwester Lisi aus Petschwa. Sie senden der Frau Müller den Winzerwalzer zum Geburtstag, hier also die Babazer Blaskapelle und das Todkreß.

Die Tochter von Frau Maria Nemeth schrieb folgende Mail an die Redaktion. Maria Nemeth, geborene Schneider in Leinczok, ist am 25. Juni rund 70 Jahre alt geworden. Aus diesem besonderen Anlass möchten wir, ihr Ehemann Jula, ihre Kinder Gabor samt Familie und Schotzi, ihr allerbeste Gesundheit, viel Freude, Glück und alles Gute zum Geburtstag wünschen und Danke sagen, dass sie immer für uns da ist, uns unterstützt und uns so viel Liebe und Fröhlichkeit gibt. Wir würden ihr gerne das Geburtstagslied von Matthias Reim senden. Frau Joža, die liebe Pepuschneni in Dunabogdan feiert dieses Jahr ihren 84. Geburtstag. Die ganze große Familie möchte ihr dazu sehr herzlich gratulieren und weitere schöne, gesunde Lebensjahre wünschen. Und das sind Terci, Mari und Joška sowie die Familien Horvat, Pinter, Schandl, Bolaj, Florisch und Tankovic. Liebe Frau Nemeth und liebe Frau Joža, Matthias Reim singt

Der nächste Glückwunsch geht nach Cepele an Andreas Riesmeier, der gerade heute seinen 17. Geburtstag feiert. Lieber Andreas, wir wünschen dir alles Gute zu deinem 17. Geburtstag und wünschen weitere schöne Jugendjahre, ein langes und glückliches Leben. Liebe Grüße sendet Familie Scheiling, und zwar Juri, Cilla, Lisa, Lörinz, Matjas und Franziska, und der Musikgruß ist die Inselbaumpolka. Sie hören das Wehmender Sextett.

Aniko und Seppi schreiben aus Nimesch. Rosalia Werner, Maria Milich und Angela Speiser in Himeshäser feierten alle Geburtstag und Margarete Jakob in Schomberek hatte ihren Namenstag. Wir gratulieren Ihnen allen auch auf diesem Wege und wünschen das Allerbeste für die Zukunft. Herzliche Grüße senden Aniko und Seppi aus Nimesch. Familie Speiser, Familie Illesch und Familie Emmert aus Nimesch senden sehr herzliche Geburtstagsgrüße nach Nimesch an Herrn Werner Milling, der am 3. Juli seinen Geburtstag haben wird. Wir wünschen allerbeste Gesundheit mit Gottes Segen und viel Glück. Liebe Grüße kommen von den Familien Speiser, Illesch und Emmert mit dem Lied von Gitti und Erika »Alles Liebe, Gute und Schöne«. Irma Mangold, geborene Out, feiert auch Geburtstag. Sie ist im Mohatsch zu Hause. Ihre Familie umarmt sie ganz herzlich und alle Familienmitglieder wünschen Ihnen, liebe Frau Mangold, viel Kraft und Gesundheit für weitere viele Lebensjahre. Und das sind im Einzelnen der Ehemann Ferri, die Kinder Mari, Hugi und Gabor, Schwiegersohn Jonny, die Enkelkinder Annette, Bollage, Norbi und Maja, die Urenkelkinder Martin, Christoph und Ponko sowie auch Ottilo und Andi.

Sie hören das Wunschkonzert der Ungarndeutschen Rundfunk- und Fernsehredaktion aus dem Funkhaus Fünfkirchen. Am Mikrofon am 28. Juni Redakteurin und Moderatorin Eva Gerner, der Tonmeister ist Norbert Out. Unsere Festnetznummer lautet Vorwahl für Ungarn 36, für Fünfkirchen-Beetsch die 72 und dann 369-367. Rufen Sie bitte während der nächsten Woche zwischen 10 und 12 Uhr an, wenn Sie für die nächsten Wunschsendungen Grüße haben. Wir empfangen die Glückwünsche aber auch per Post 7624 Beetsch, Rodnitz Uza 38. Das ist unsere Postanschrift und Sie können auch gerne eine Mail an nemet@radio.hu senden. Die Familie von Janos Meyer möchte ich jetzt zitieren. Sie schreiben in ihrer Mail: Viele Menschen werden am gleichen Tag geboren, doch nur dein Geburtstag macht diesen Tag zu etwas ganz Besonderem. Unser Vater, Großvater, mein Ehemann, mein Schwiegersohn, unser Schwiegervater, mein Schwager Janos Meyer im Villain feierte am 26. Juni seinen 60. Geburtstag. Wir wünschen dir aus diesem Anlass aus ganzem Herzen gute Gesundheit, Glück und noch viele schöne Momente im Kreise deiner Lieben mit dem Lied der Heimattöne-Kapelle im grünen Wald. Deine Töchter Gina mit Örsch, Dorka mit Chongi, deine Enkelkinder Botti und Panka, deine Ehefrau Dori, deine Schwiegermutter und deine Schwägerin.

Monika und Juri aus Moor senden diesmal herzliche Geburtstagsgrüße nach Tatabánya. Der Adressat ist György Trombos. Zum Geburtstag wünscht ihm das Ehepaar Kánya alles Gute, langes Leben in Glück und Gesundheit mit dem Lied der Klostertaler, frei wie ein Vogel im Wind.

Den böhmischen Traum hatten wir heute bereits am Anfang der Sendung in der DJ Ötzi-Version und nun folgt der böhmische Traum mit der Schützkapelle. Die Glückwünsche gehen zu Doris Matyschok nach Dobigiskörösch. Liebe Doris, ich gratuliere dir vom ganzen Herzen zu deinem 83. Geburtstag, den du gestern feiern konntest, und wünsche dir dazu alles Liebe und Gute, Gesundheit und Gottes Segen. Ich wünsche dir vom Herzen noch sehr viele und schöne Jahre mit deiner ganzen Familie. Es grüßt dich ganz herzlich, Rosi aus Deutschland. Liebe Namenstagsgrüße gehen mit der Polka auch nach Höjes an Peter Mokroy. Morgen wird er seinen Namenstag feiern, dazu gratulieren ihm und wünschen weitere viele schöne Namenstagsfeste in Glück und Gesundheit, sein Schwager und seine Schwägerin.

Hier folgt ein zweiter Gruß an Maria Nemeth, geborene Schneider in Leinczog, zu ihrem 70. Geburtstag am 25. Juni. Einen hat sie ja schon von ihrer Familie bekommen und auch Anna Novák aus Pécs-Nagyárpád und Barbara Becker aus Leinczog gratulieren ihr zum schönen runden Jubiläum und wünschen weitere schöne, gesunde Jahre mit dem Lied von Chris Roberts. 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

Heute feiert ihren Geburtstag auch die Frau Theresia Wurst, geborene Bater in Nagymányok. Sie ist heute 91 geworden. Die Familie schreibt: Wir wünschen unserer lieben Mutter auch weiterhin gute Gesundheit und möchten, dass sie noch sehr lange mit uns bleibt. Die herzlichsten Geburtstagsgrüße gehen an Frau Theresia Wurst in Großmanok von Tochter Volika mit Pisti, vom Sohn Soli mit Boriska, von Enkelin Anita mit Gabor und mit Urenkelin Lila sowie von Enkelin Evi mit Janosch und den Urenkelkindern Sita und Mark. Sie gratulieren mit dem Klassiker »Schön ist die Jugend«, gespielt von Josef Augustin und seinen Donauschwaben. Am 22. Juni feierte Herr Adam Hohmann in Fünfkirchen seinen Geburtstag. Zu diesem Anlass gratuliert ihm ganz herzlich und wünscht dem Herrn Hohmann ein langes Leben, gute Gesundheit, Glück und Freude der Nachbar Janosch Buslauer.

Maria Hellebrand, geborene Bauer in Palotabozsok, feierte am 24. Juni ihren rund 70. Geburtstag. Dazu kommen jetzt ganz herzliche Geburtstagsgrüße. Alles Gute, beste Gesundheit und viel Glück in einem langen Leben wünschen ihr vom Herzen ihr Ehemann, die Kinder und Enkelkinder sowie auch ihre Schwester Barbara mit ihrer Familie. Marika Pfeiffer im Majorboy wird morgen Geburtstag haben. Viel Glück, beste Gesundheit und alles Gute wünschen ihr sehr herzlich Valeria Odor sowie Adrian und Zoltan Obert. Wir sind im Herzen jung. Es folgt Semino Rossi.

Borbála, Posch und Károly Pax feiern in Bicske ihren 54. Hochzeitstag. Ihre drei Kinder und sieben Enkelkinder bereiten ihnen sehr viel Freude und Glück. So hoffen sie darauf, dass der Schöpfer ihnen weitere schöne Jahre noch schenkt, damit sie mit ihren Kindern und Enkelkindern noch lange zusammen die Zeit verbringen können und sich über ihre Erfolge und Freuden freuen können. Alles Gute dem Ehepaar Pax zum 54. Hochzeitstag.

0: László Tschuchin, magyar Boy, feierte gestern seinen Namenstag. Herzlich gratulieren ihm dazu Valeria Odor und auch Adrian und Zoltán Obert. Sie wünschen László Tschuchin viel Glück, viele gute Gesundheit und alles Gute. Die Kastelruther Spatzen bringen den Musikgruß zum Namenstag, dem Leben ins Gesicht gelacht. Auch alle Väter dürfen und können jetzt dem Leben ins Gesicht lachen und der gute Anlass dazu ist der Vatertag. Am dritten Sonntag im Juni, am vergangenen Sonntag also, wurde in Ungarn der Vatertag gefeiert. Ganz ehrlich gesagt ist diese Nachricht für mich etwas neu und ich weiß nicht, inwieweit dieser Feiertag allgemein bekannt ist, aber allen lieben Vätern, Opas und Uropas sowie allen Männern, die einen wichtigen Platz in unserem Leben einnehmen, möchte Marta Schiposch mit Familie aus Pécs auf diesem Wege nachträglich alles Gute zu diesem Feiertag wünschen. So, hier also die Kastelruther und damit schließt das Wunschkonzert am 28. Juni und nach dem Lied beginnt die katholische Messe vom 21. Juni in der Fünfkirchner Basilika, die von Stefan Wigand zelebriert wurde. Die Kirchenlieder hat der Bola gemischte Chor gesungen. Liebe Hörerinnen und Hörer, Tonmeister Norbert Aut und Redakteurin und Moderatorin Eva Gerner danken Ihnen für Ihr Interesse. Haben Sie einen schönen Sonntag noch.
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0: Im Namen des Vaters und des Sohnes und des Heiligen Geistes.
1: Amen.
0: Der Herr sei mit euch.
1: Und mit deinem Geiste.
0: Brüder und Schwestern, bevor wir das Wort Gottes hören und das Opfer Christi feiern, wollen wir bekennen, dass wir gesündigt haben. Ich bekenne Gott, den Allmächtigen, und allen Brüdern und Schwestern, dass ich Gutes unterlassen und Böses getan habe. Ich habe gesündigt in Gedanken, Worten und Werken. Durch meine große Schuld. Darum bitte ich die selige Jungfrau Maria, alle Engeln und Heiligen und euch Brüder und Schwestern, für mich zu beten bei Gott, unseren Herrn. Nachlass, Vergebung und Verzeihung unserer Sünden gewähre uns der allmächtige und barmherzige Herr.

0: Lasset uns beten. Heiliger Gott, gib, dass wir deinen Namen allzeit fürchten und lieben. Denn du entziehst keinen deiner väterlichen Hand, das fest in deiner Liebe verwurzelt ist. Darum bitten wir durch Jesus Christus, unser Herr und Gott, der in der Einheit des Heiligen Geistes mit dir lebt und herrscht in aller Ewigkeit.
1: Lesung aus dem Buch Jeremia. Jeremia sprach: Ich hörte das Flüstern der vielen, Grauen ringsum. Zeigt ihn an, wir wollen ihn anzeigen. Meine nächsten Bekannten warten alle darauf, dass ich stürze. Vielleicht lässt er sich betören, dass wir ihm beikommen können und uns an ihm rächen. Doch der Herr steht mir bei wie ein gewaltiger Held. Darum straucheln meine Verfolger und kommen nicht auf. Sie werden schmählich zuschanden, da sie nichts erreichen in ewiger, unvergesslicher Schmach. Aber der Herr der Heere prüft den Gerechten, er sieht Herz und Nieren. Ich werde deine Rache an ihnen erleben, denn dir habe ich meine Sache anvertraut. Singt dem Herrn, rühmt dem Herrn, denn er rettet das Leben des Armen aus der Hand der Übeltäter. Wort des lebendigen Gottes.
2: Dank sei Gott.

0: Lesung aus dem Brief des Apostels Paulus an die Gemeinde in Rom. Schwestern und Brüder, durch einen einzigen Menschen kam die Sünde in die Welt und durch die Sünde der Tod. Und auf diese Weise gelangte der Tod an allen Menschen, weil alle sündigten. Sünde war nämlich schon vor dem Gesetz in der Welt. Aber Sünde wird nicht ausgerechnet, wo es kein Gesetz gibt. Denn noch herrschte der Tod von Adam bis Mose auch über die, welche nicht durch Übertreten eines Gebots gesündigt hatten, wie Adam, der ein Urbild des Kommenden ist. Doch anders als mit der Übertretung verhält er sich mit der Gnade. Sind durch die Übertretung des einen die vielen dem Tod anheimgefallen, so ist erst recht die Gnade Gottes und die Gabe, die durch die Gnadentat des einen Menschen Jesus Christus bewirkt worden ist, den vielen reichlich zuteil geworden. Wort des lebendigen Gottes.
1: Danke sei Gott.

0: Der Herr sei mit euch.
1: Und mit deinen Geistern.
0: Aus dem Heiligen Evangelium nach Matthäus. In jener Zeit sprach Jesus zu seinen Aposteln: Fürchtet euch nicht vor den Menschen, denn nichts ist verhüllt, was nicht enthüllt wird, und nichts ist verborgen, was nicht bekannt wird. Was ich euch im Dunkeln sage, davon redet im Licht, und was man euch ins Ohr flüstert, das verkündet auf den Dächern. Fürchtet euch nicht vor denen, die den Leib töten, die Seele aber nicht töten können, sondern fürchtet euch eher vor dem, der Seele und Leib in der Hölle verderben kann. Verkauft man nicht zwei Spatzen für einen Pfennig, und doch fällt keiner von ihnen zur Erde ohne den Willen eures Vaters. Bei euch aber sind sogar die Haare auf den Kopf alle gezählt. Fürchtet euch also nicht, ihr seid mehr wert als viele Spatzen. Jeder, der sich vor den Menschen zu mir bekennt, zu dem werde ich mich zu meinem Vater im Himmel bekennen. Wer mich aber vor den Menschen verleugnet, den werde auch ich vor meinem Vater im Himmel verleugnen. Frohe Botschaft unseres Herrn Jesus Christus. Liebe christliche Gemeinde, wenn wir uns in der Welt um uns umsehen, müssen wir nicht lange nach den Folgen der Sünde suchen. Kriege, familiäre Konflikte, Egoismus, Neid, Lügen und schließlich der Tod. Der heilige Paulus spricht darüber mit großer Offenheit. Die Sünde ist nicht bloß eine einzelne falsche Entscheidung, sondern eine Wirklichkeit, die die ganze Menschheit verwundet hat. Die Geschichte Adams ist nicht einfach eine alte Erzählung. Sie handelt davon, dass der Mensch Gott gegenüber misstrauisch wurde. Er sagte: Ich selbst weiß, was gut für mich ist. Und von diesem Augenblick an zerbrach etwas in der Beziehung zwischen Mensch und Gott. Die Folge davon war zunächst der geistliche Tod, schließlich auch der leibliche. Der Ungehorsam des ersten Menschen verursachte eine Wunde, doch der Gehorsam Jesu brachte Heilung. Durch den ersten Menschen kam der Tod in die Welt, durch Christus aber wurde das ewige Leben eröffnet. Der moderne Mensch meint oft, alles aus eigener Kraft lösen zu müssen. Wenn er einen Fehler macht, wird er ihn schon korrigieren. Wenn er fällt, wird er sich wieder aufrichten. Das Christentum lehrt jedoch etwas viel Tieferes. Es gibt Wunden, die wir nicht aus eigener Kraft heilen können. Wir brauchen die Gnade Gottes. Die Sünde breitet sich aus, aber die Gnade ist stärker. Die Sünde zerstört, die Gnade erschafft neu. Die Sünde bringt den Tod, die Gnade das ewige Leben. Die Schwäche des Menschen ist groß, doch Gottes Barmherzigkeit ist noch größer. Amen. Wir sprechen das apostolische Glaubensbekenntnis. Ich glaube an Gott, den Vater, den Allmächtigen, den Schöpfer des Himmels und der Erde, und an Jesus Christus, seinen eingeborenen Sohn, unseren Herrn, empfangen durch den Heiligen Geist, geboren von der Jungfrau Maria, gelitten unter Pontius Pilatus, als ich gestorben und begraben, hinabgestiegen in das Reich des Todes, am dritten Tage auferstanden von den Toten, aufgefahren in den Himmel, er sitzt zu Rechten Gottes, des allmächtigen Vaters. Von dort wird er kommen, zu richten die Lebenden und die Toten. Ich glaube an den Heiligen Geist, die heilige katholische Kirche, Gemeinschaft der Heiligen, Vergebung der Sünden, Auferstehung der Toten und das ewige Leben. Amen. Gott liebt die Menschen, er achtet auf sie und seine Schöpfung. Diesem Gott vertrauen wir uns und seine Welt an und bringen zusammen mit vielen anderen Menschen.
2: Sende der Kirche deinem Geist, damit die frohe Botschaft die Herzen des Menschen, den Menschen auch heute erreicht. Wir bitten dich, erhöre uns. Erschüttere die Herzen derer, die vom Hass erfüllt sind und die anderen verletzen und vernichten. Wir bitten dich, erhöre uns. Erbarme dich aller, die hilflos wirtschaftlicher Ungerechtigkeit oder Naturkatastrophen ausgesetzt sind und denen das tägliche Brot fehlt. Wir bitten dich, erhöre uns. Heile die Menschen, die an Leib und Seele schwer krank sind. Wir bitten dich, erhöre uns.
0: Bei dir, Gott, ist alles im Licht. Gern verkünden wir deine Botschaft von den Dächern und danken dir für deine Liebe zu uns und allen Menschen. Dich loben wir im Heiligen Geist mit Jesus Christus, unserem Bruder und Herrn. Amen.

0: Betet, Brüder und Schwestern, dass mein und euer Opfer Gott, dem allmächtigen Vater, gefalle. Der Herr nehme das Opfer aus deinen Händen zum Lob und Ruhm seines Namens, zum Segen für uns und seine ganze heilige Kirche. Barmherziger Gott, nimm das Opfer des Lobes und der Versöhnung an. Löse uns durch diese Feier aus aller Verstrickung, damit wir in Feierhingabe ganz dir angehören. Darum bitten wir durch Christus, unseren Herrn. Der Herr sei mit euch.
1: Und mit deinem Geiste.
0: Erhebet die Herzen. Lasset uns danken dem Herrn, unseren Gott.
1: Das ist würdig und recht.
0: In Wahrheit ist es würdig und recht, dir, allmächtiger Vater, zu danken und das Werk deiner Gnade zu rühmen, durch unseren Herrn Jesus Christus. Denn aus Erbarmen mit uns sündigen Menschen ist der Mensch geworden aus Maria, der Jungfrau. Durch sein Leiden am Kreuz hat er uns vom ewigen Tod befreit und durch seine Auferstehung uns das unvergängliche Leben erworben. Darum preisen dich deine Erlösten und singen mit den Chören der Engel das Lob deiner Herrlichkeit.

0: Ja, du bist heilig, großer Gott, du bist der Quell aller Heiligkeit. Darum kommen wir vor dein Angesicht und feiern in Gemeinschaft mit der ganzen Kirche den ersten Tag der Woche als den Tag, an dem Christus von den Toten erstanden ist. Durch ihn, den du zu deinen Rechten erhöht hast, bitten wir dich, sende deinen Geist auf diese Gaben herab und heilige sie, damit sie uns werden, Leib und Blut deines Sohnes, unseres Herrn Jesus Christus. Denn am Abend, an dem er ausgeliefert wurde und sich aus freiem Willen den Leiden unterwarf, nahm er das Brot, sagte Dank, brach es, reichte es seinen Jüngern und sprach, nehmet und esset alle davon, das ist mein Leib, der für euch hingegeben wird. Ebenso nahm er nach dem Mahl den Kelch, dankte wiederum, reichte ihn seinen Jüngern und sprach, nehmet und trinket alle daraus. Das ist der Kelch des neuen und ewigen Bundes, mein Blut, das für euch und für alle vergossen wird zur Vergebung der Sünden. Tut dies zu meinem Gedächtnis. Geheimnis des Glaubens.
1: Deinen Tod, o Herr, verkünden wir und deine Auferstehung preisen wir, bis du kommst in Heiligkeit.
0: Darum, gütiger Vater, feiern wir das Gedächtnis des Todes und der Auferstehung deines Sohnes und bringen dir so das Brot des Lebens und den Kelch des Heils dar. Wir danken dir, dass du uns berufen hast, vor dir zu stehen und dir zu dienen. Wir bitten dich, schenke uns Anteil an Christi Leib und Blut und lass uns eins werden durch den Heiligen Geist. Gedenke deiner Kirche auf der ganzen Erde und vollende dein Volk in der Liebe. Vereint mit unserem Papst Leo, unserem Bischof Ladislaus und allen Bischöfen, unseren Priestern und Diakonen und mit allem, die zum Dienst in der Kirche bestellt sind. Gedenke alle unsere Brüder und Schwestern, die entschlafen sind in der Hoffnung, dass sie auferstehen. Nimm sie und alle, die in deiner Gnade aus dieser Welt geschieden sind, in dein Reich auf, wo sie dich schauen von Angesicht zu Angesicht. Vater, erbarme dich über uns alle, damit uns das ewige Leben zuteil wird, in der Gemeinschaft mit der seligen Jungfrau und Gottesmutter Maria, mit deinen Aposteln und mit allen, die bei dir Gnade gefunden haben von Anbeginn der Welt, dass wir dich loben und preisen durch deinen Sohn Jesus Christus. Durch ihn und mit ihm und in ihm ist dir, Gott allmächtiger Vater, in der Einheit des Heiligen Geistes alle Herrlichkeit und Ehre, jetzt und in Ewigkeit. Wir heißen Kinder Gottes und sind es, darum beten wir voll Vertrauen. Vater unser im Himmel, geheiligt werde dein Name,
2: dein Reich komme, dein Wille geschehe,
0: wie im Himmel so auf Erden. Unser tägliches Brot gib uns heute, und vergib uns unsere Schuld, wie auch wir vergeben unseren Schuldigen. Und führe uns nicht in Versuchung, sondern erlöse uns von dem Bösen. Erlöse uns, Herr allmächtiger Vater, von allem Bösen und gib Frieden in unseren Tagen. Komm uns zu Hilfe mit deinem Erbarmen und bewahre uns vor Verwirrung und Sünde, damit wir vor Zuversicht das Kommen unseres Erlösers, Jesus Christus, erwarten.
2: Denn reich ist das Reich und die Kraft und die Herrlichkeit in Ewigkeit. Amen.
0: Unser Herr Jesus Christus hat den Heiligen Geist gesandt, damit er die Kirche aus allen Völkern in Einheit und Liebe zusammenfüge. Deshalb bitten wir, Herr Jesus Christus, schau nicht auf unsere Sünden, sondern auf den Glauben deiner Kirche, und schenke ihr nach deinem Willen Einheit und Frieden. Der Friede des Herrn sei allezeit mit euch.
1: Und mit deinem Geist.
0: Gebt einander ein Zeichen des Friedens und der Versöhnung.

0: Seht das Lamm Gottes, das hinwegnimmt die Sünde der Welt. Herr, ich bin nicht würdig, dass du eingehst unter mein Dach, aber sprich nur ein Wort, so wird meine Seele gesund. Kostet und seht, wie gut der Herr ist. Lasset uns beten. Gütiger Gott, du hast uns durch den Leib und das Blut Christi gestärkt. Gib, dass wir niemals verlieren, was wir jeder Feier der Eucharistie empfangen. Darum bitten wir durch Christus, unseren Herrn. Der Herr sei mit euch.
1: Und mit deinem Geist.
0: Es segne und behüte euch der dreieinige Gott, der Vater und der Sohn und der Heilige Geist.
1: Amen.
0: Geht hin in Frieden.
1: Gott sei gut.

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3: Guten Morgen, liebe Zuhörerinnen und Zuhörer, herzlich willkommen zu Treffpunkt am Vormittag. Am Mikrofon begrüßt Sie Gábor Schultheiß. Für den guten Klang im Studio sorgt heute László Strasser. Wir senden am Samstag, den 27. Juni. In der heutigen Ausgabe hören Sie eine Auswahl der interessantesten Beiträge dieser Woche. Wir nehmen Sie mit zur Nacht der Museen nach Gereslak, wo wir ungarndeutsche Ausstellungen und ihre Besonderheiten entdecken. Außerdem berichten wir über eine Lavendelernte in Hasad, ein Harmonikacamp für Kinder in Mohács, sowie über den Besuch aus der Partnerstadt Unterschleißheim im Sengőalja-Gebiet. Dazwischen gibt es natürlich viel Musik von bekannten Interpreten und beliebten Blasmusikformationen. Unsere aktuellen Nachrichten, die Meldungen der Ungarndeutschen hören Sie heute um 10.45 Uhr und um 11.45 Uhr. Und nun ein Blick auf das Wetter in Ungarn. Heute erwartet uns ein hochsommerlicher, sehr heißer Tag mit viel Sonnenschein. Die Temperaturen steigen landesweit auf 35 bis fast 40 Grad Celsius. Auch hier in Südungarn bleibt es überwiegend sonnig und trocken. Die UV-Strahlung ist sehr stark, daher heißt es ausreichend trinken und die direkte Sonne möglichst meiden. Jetzt aber lehnen Sie sich zurück und genießen Sie unser Programm. Bonis beginnen das heutige musikalische Repertoire mit dem Titel »Das erste Mal«. Wir wünschen Ihnen gute Unterhaltung mit Treffpunkt am Vormittag.

0: Der normale Schulunterricht endete im Schuljahr 2025/26 am 19. Juni und das Schuljahr wird auch bald überall offiziell abgeschlossen. Im Ungarndeutschen Bildungszentrum Baye wird dieses Schuljahr mit der feierlichen Verteilung der Zeugnisse und mit den mündlichen Abiturprüfungen Anfang Juli zu Ende gehen. Für diese Bildungsinstitution war das aktuelle Schuljahr ein ganz besonderes, das 70. in der Schulgeschichte. Der unmittelbare Vorgänger vom UBZ Baye, das Leo Frankel Ungarndeutsche Gymnasium, wurde nämlich 1956 vor genau 70 Jahren gegründet. Das daraus herausgewachsene UBZ hat dreimal bereits die Auszeichnung Exzellente Deutsche Auslandsschule erhalten. Peter Stübler kam 2020 als deutscher Direktor in das UBZ. Zurzeit ist er Gesamtschulleiter der Bildungseinrichtung vom Kindergarten bis zum Abitur. Eva Gerner fragte ihn über Entwicklung und Bildungskonzeption nach der Jubiläumsfeier zum 70. Jahrestag der Schulgründung.
1: Wir waren beim Herrn Dr. Schwalm, der mit dem Fahrrad nach Schülern gesucht hat und in den Dörfern die Schwaben überzeugen wollte, dass sie ihre Kinder in das deutsche Gymnasium schicken, weil man 10 Jahre nach der Vertreibung immer noch Angst und Bedenken hatte, ob das dann gut läuft, wenn man sowas macht. Und heute ist das eine hochqualifizierte, hochrangige Schule.
2: Das ist so. Und ich denke, das, was wir immer geschafft haben in diesen 70 Jahren, dass wir genau diesen Anfang mit der Fahrradtour von Herrn Dr. Schwalm eben immer als unsere Wurzel und als unsere Identität behalten haben. Und das macht, glaube ich, diese Einrichtung besonders. Wir sind keine Schule, die irgendwo künstlich entstanden ist, sondern wir sind aus einer real vorhandenen Tradition gewachsen. Und ich glaube, dadurch, dass wir diese feste Wurzel haben, waren wir in der Lage, uns zu verändern, zu entwickeln, bis hin zu dem, was wir heute sind. Und ich glaube, das geht wirklich nur, wenn man eine feste Verankerung in einer Idee, in einer Geschichte hat.
1: Sagen Sie mir ein bisschen die Statistik. Wie viele Schüler, welche Klassen, mit welchem Charakter, wie sieht das heute aus?
2: Ja, heutzutage sind wir natürlich eine ganz weit gefächerte Institution. Unser Schulmotto ist ja auch Vielfalt unter einem Dach. Und das beginnt ja im Kindergarten, wo wir 130 Kinder haben. Und dann gibt es ja darüber hinaus eben 830, 850 Schüler, die ja auf drei verschiedenen Wegen zum Abitur kommen können. Und das ist die deutsche Auslandsschule mit dem deutschen und dem ungarischen Abitur. Das ist das ungarische Nationalitätengymnasium, wo man halt zum Nationalitätenabitur kommt. Und wir haben ja auch noch das Technikum, wo man halt ein Abitur und eine Berufsausbildung machen kann. Und ich glaube,
1: das im Bereich Tourismus.
2: Im Bereich Tourismus. Und ich glaube, das ist ja das Tolle an dieser Institution. Wenn ein Schüler in irgendeinem Schulteil nicht zurechtkommt, aus irgendwelchen Gründen, dann müssen wir nie sagen, du musst gehen, sondern wir können sagen, Mensch, lass uns überlegen, hier in der Schule haben wir eventuell auch andere Angebote, mit denen du deine persönlichen Ziele erreichen kannst. Und das macht das Ganze sehr speziell. Und von der Verteilung her ist es sehr gut, dass wir also, wenn wir uns jetzt angucken, 1. bis 6. Klasse ist deutsche Auslandsschule. Und nach der 6. Klasse können die Kinder sich entscheiden, ob sie Nationalitätengymnasium machen wollen oder weiter deutsche Auslandsschule. Und aus Gründen, die ich auch nicht kenne, ist das ungefähr gleich jedes Jahr. Also das ist auch eine tolle Sache, dass diese beiden Richtungen sehr gut nebeneinander und miteinander leben.
1: Der Herr Egli hat hier in seiner Rede erwähnt, dass man einmal Großes gedacht hat und dann hat man gesagt, wir machen jetzt eine deutsche Auslandsschule.
2: Ja.
1: Denn früher war das umgekehrt.
2: Da war es umgekehrt.
1: Eine Nationalitätenschule.
2: Ja.
1: Mit auslandsschulischem Charakter. Ist der eine Bereich dem anderen untergeordnet oder sind sie gleichrangig? Oder?
2: Ja, also in der Realität sehen wir das nie so, diese Unterschiedlichkeiten. Ich habe zum Beispiel jeden Monat ein Gespräch mit der Schülerverwaltung und mit dem Elternbeirat. Und ich frage immer, gibt es irgendwelche Konflikte zwischen den einzelnen Schulteilen? Und die Antwort ist zum Glück immer nein. Das ist mir ganz wichtig. Wir sind, egal in welcher Struktur wir heute sind, ein ungarn-deutsches Bildungszentrum.
1: Ja.
2: Das ist ganz wichtig. Wir machen keine Kämpfe, keine Konkurrenz um Schüler. Wir machen Angebote. Deshalb läuft das Sehr, sehr gut. In der Tat, jetzt die Rechtsform, in der wir jetzt sind, ist, dass wir als Gesamtinstitution eine deutsche Auslandsschule sind mit ungarischen Schulteilen. Aber ich glaube, wenn Sie Schüler oder Eltern fragen würden, das würde niemand so in der Art spüren oder wissen. Es bleibt das UBZ.
1: Ursprünglich war das ja gedacht für die deutsche Minderheit in Ungarn.
2: Ja.
1: Und die ersten Schüler kamen auch aus diesen Reihen, aus ungarndeutschen Familien.
2: Ja.
1: Inwieweit ist das heute noch so?
2: Das ist auf jeden Fall so geblieben, dass eben, wenn man sich ja die Klassenlisten anguckt, nach wie vor sehr viele ungarndeutsche Familiennamen zu erkennen sind. Also das ist lebendig, das ist authentisch. Das sieht man ja auch einfach daran, mit welcher Freude eine beachtliche Zahl von Schülern an unseren Volkstanzgruppen sich beteiligt. Das kann man ja nicht erzwingen. Das ist halt da. Also diese Tradition ist ganz gewiss gegeben, aber wir haben uns natürlich im Laufe der Jahre geöffnet, auch für Familien ganz unterschiedlicher Herkunft. Und das wächst hier, glaube ich, sehr angenehm zusammen.
1: Ja, das ist auch gesund, denke ich mir, dass niemand sich ausgeschlossen fühlt.
2: Ganz sicher nicht,
1: die Türen sind auch für die ungarischen Familien. Und ich glaube, das war von Anfang an so.
2: Ich denke, das war von Anfang an so. Und ich denke, die Türen sind auch offen für Familien, deutsche Familien, die ja aus Deutschland nach Ungarn auswandern. Das gibt es auch einige inzwischen. Und sind vor allem auch offen für ungarische Familien, die lange Zeit in Deutschland gelebt haben und jetzt wieder zurückkommen. Für die sind wir ja auch ein interessanter Anlaufpunkt.
1: Ja.
2: Also vielfältig, aber an der Tür wird immer stehen Ungarn-Deutsches Bildungszentrum. Also ich glaube, das ist das Entscheidende, dass wir aus dieser festen Wurzel heraus in der Lage sind, Leute aufzunehmen, willkommen zu heißen und zu integrieren auf einer festen Wertegrundlage. Und das soll auch so bleiben.
1: Die Bedeutung der deutschen Sprache hat sich offensichtlich geändert in diesen 70 Jahren. Also als ich Schülerin war, da hat man gesagt, oder da sind wir davon ausgegangen, dass in Ungarn die deutsche Sprache die meistgelernte Fremdsprache war.
2: Ja.
1: Und die Rolle der deutschen Sprache war auch anders. Das hat sich inzwischen geändert. Inwiefern spüren Sie das? Lernen Ihre Schüler trotzdem gerne Deutsch? Ist die Schule attraktiv als eine deutsche Schule für die Schüler?
2: Ja, ich denke schon, man kann jetzt die Realität nicht
1: negieren.
2: Nicht negieren, ne? Also natürlich ist es klar, dass unsere Schule nur deshalb erfolgreich sein kann, weil wir auch ein sehr hohes Niveau an Englischunterricht anbieten. Das ist klar. Nur, das begreifen ja doch ganz viele Familien. Wenn man sich jetzt entwickeln will später im Leben, Englisch können doch relativ viele Leute irgendwie. Aber wenn man Englisch und Deutsch kann, dann ist das eben nach wie vor eine Qualifikation, die eben nicht jeder hat und mit der man eben doch vorankommen kann. Und da hilft uns ja auch unsere Partnerschaft mit Mercedes-Benz, ne? Die das ja auch immer wieder ganz klar zurückmelden, dass dieser Satz, Englisch ist ein Muss und Deutsch ist ein Plus, das stimmt einfach. Und mit beiden Sprachen zusammen hat man ganz andere berufliche Perspektiven, als wenn man jetzt nur Englisch kann. Und deshalb, ich mache mir keine Sorgen darum, dass Deutsch irgendwann mal keine Bedeutung mehr hat. Das wird es haben. Deutsch ist immer noch die meistgesprochene Muttersprache in der Europäischen Union. Deutschland und Österreich sind die natürlichen Wirtschaftspartner für Ungarn. Wir haben in Ungarn tausende deutsche Unternehmen. Ich bin sehr optimistisch, dass Deutsch seine Stelle behält. Und diese Idee, dass man sich als Gemeinschaft fühlt, dass Deutsch eine Rolle spielt, die kommt ja auch zum Ausdruck in unseren Umfragen, die wir bei den Eltern machen. Ne? Wir hatten ja jetzt gerade eine Inspektion aus Deutschland und Teil dieser Inspektion ist ja immer eine anonyme Online-Umfrage bei den Eltern. Wir wissen nicht, wie die Eltern antworten. Und dass eben 93% der Eltern gesagt haben, sie sind mit der Schule zufrieden, das ist natürlich ein Beweis dafür, dass diese Grundidee, dass wir eine Gemeinschaft sind, das ist vorhanden, das wird akzeptiert und das ist sehr gesund, glaube ich, nach wie vor.
1: Ja, ich weiß, dass Sie auch in einer ungarisch-deutschen Familie leben.
2: Ja.
1: Bleiben Sie noch lange hier oder wie ist das? Oder ist das auch bei Ihnen begrenzt, zeitlich begrenzt?
2: Die Position, die ich jetzt habe als Gesamtschulleiter am Ungarischen Bildungszentrum, die ist zeitlich begrenzt. Das geht bis 2028. Ich denke aber trotzdem, wie man ja vielleicht auch merkt, dass natürlich Ungarn für mich ein ganz wichtiger Teil meines Lebens geworden ist. Und wie Sie sagten, meine Frau ist Ungarin, meine Kinder sind bilingual, binational und wir fühlen uns hier sehr wohl in Ungarn und wer weiß, auf die eine oder andere Art und Weise werde ich vielleicht doch hierbleiben.
1: Ja.
2: Ich fühle mich jedenfalls wohl. Ja, hier schön. An der Schule und in Ungarn.
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0: 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Im Juni fand erneut die landesweite Initiative Nacht der Museen statt. Wenn es um ungarndeutsche Museen und Ausstellungen geht, dann fällt vielen gleich die Branauer Siedlung Gereschlag ein. Die Nacht der Museen nahmen wir zum Anlass, um uns die ungarndeutschen Ausstellungen in Gereschlag näher anzusehen. An der ersten Station wurde meine Kollegin Melita Hengel von Margit Schultheis, Abgeordnete der deutschen Selbstverwaltung Gereschlag, empfangen und sie zeigte uns zuerst das Heimatmuseum und die Ausstellung der Bettdecken, alten Instrumente und Kinderspielzeuge.
1: Gereschlag gilt ja als das Dorf der Museen, der Heimatmuseen, der Ausstellungen. Wir sind jetzt in diesem wunderschönen Heimatmuseum. Stellen wir bitte dieses Haus vor.
2: Dieses Haus ist mehr als 120 Jahre alt. Wir haben das im Jahre 2005 gekauft. Die deutsche Selbstverwaltung hat es gekauft. Und mit verschiedenen Bewerbungen und Ausschreibungen haben wir so viel Unterstützung bekommen, dass wir es schön erneuern konnten, so dass wir den früheren Stil erhalten haben. Und so sehen wir jetzt gerade das schöne Zimmer, schwäbisch gesagt Viertelstube. Und hier in diesem Zimmer haben wir alles so eingerichtet, wie es früher auch war. Und dieses Zimmer wurde früher nicht benutzt, nur dann, wenn Gäste gekommen sind oder aber wenn die Braut oder der Bräutigam von hier hinaus begleitet wurde oder aber wenn jemand gestorben ist, der wurde dann hier in diesem Bett aufgebahrt. Und dann haben wir außen der Viertelstube noch eine Winterküche, eine Wohnstube, eine Sommerküche und nachher befindet sich die Speis, der Stall und die Scheune.
1: Woher stammen die Gegenstände, die man hier im Haus sieht? Ist das alles aus Gereschlag und von Familien?
2: Einige Gegenstände waren auch hier im Haus und wir haben sehr viele Gegenstände von den Leuten von Gereschlag bekommen oder aber von diesen Leuten, die von hier weggezogen sind und ihre Gegenstände mitgenommen hatten und damit sie sie nicht mehr gebraucht haben, haben sie sie uns zurückgeschenkt. Wir haben sehr viel bekommen und deshalb konnten wir das ganze Haus so schön und authentisch einrichten.
1: Es ist ja ein echtes ungarndeutsches Haus. Wem hat dieses Haus vorher gehört? Also wer waren die Eigentümer?
2: Die Eigentümer waren eine schwäbische Frau und ein schwäbischer Mann. Das Foto von der Frau sehen wir dort auf dem Schublot. Und nachdem sie gestorben ist, haben die Angehörigen das Haus zum Verkauf angeboten für die deutsche Selbstverwaltung. Und wir haben das sofort gekauft.
1: Das Heimatmuseum gilt ja als Museum, man kann es besuchen. Werden hier vielleicht auch verschiedene Projekte angeboten, dass die Kinder hierher kommen können und auch hier etwas erleben können?
2: Ja, wir haben sehr viele Besucher von den verschiedenen Nationalitätenschulen. Unsere Ausstellungen, wir haben ja insgesamt 6 ständige Ausstellungen, befinden sich auch in den Schulbüchern, in den Volkskundebüchern und dadurch empfangen wir sehr viele Kinder, Schulen, Schulgruppen, Kindergartengruppen und natürlich auch sehr viele Gruppen von Erwachsenen. Und hier im Heimathaus machen wir auch verschiedene museumpädagogische Beschäftigungen. Wir haben sehr viele Aufgabenblätter so gemacht, Aufgabenblätter nur vom Heimathaus oder aber nur von den anderen Ausstellungen. Also wir halten so richtige museumpädagogische Beschäftigungen auch für die Kinder.
1: Und etwas Besonderes hältst du in der Hand? Das ist vielleicht nicht für jeden bekannt. Was für ein Werkzeug ist das?
2: Ja, das ist ein sogenanntes Bettpässe. Damit haben sie früher die Bette schön glatt gestrichen. Und dadurch konnte man das ganz praktisch machen, damit dann die Decken und alles schön flach ist.
1: Wenn wir in Gereschlag weiter spazieren, kommen wir in einen Raum, wo gleich 3 besondere Ausstellungen zu sehen sind. Was alles erlebt man hier?
2: Hier in dieser Ausstellung sehen wir mehrere Sachen. Zum ersten Mal die Bettdecken, die verschiedenen Bettdecken, die schon über 100 Jahre alt sind. Und diese hatte man immer im schönsten Zimmer in der Wohnung verwendet. Dann sehen wir hier verschiedene Spielsachen, die noch aus unserer Kindheit stammen. Also sie sind alle über 70 Jahre alt. Und dann haben wir hier etwas modernere Spielsachen auch. Unsere interaktiven Spiele, die mit unseren Ausstellungen in Zusammenhang sind. Nämlich wir empfangen sehr viele Nationalitäten, Schulklassen. Und da diese Klassen für den ganzen Tag hier sind bei uns, möchten wir für sie auch solche Freizeitbeschäftigungen bieten, indem wir mit diesen interaktiven Spielen eine Möglichkeit für sie geben. Und diese Spiele hängen alle mit unseren Ausstellungen zusammen. Und die Kinder spielen sehr, sehr gerne damit. Nicht nur die Kinder, sondern wir Erwachsenen auch.
1: Was für interaktive Spiele sind das? Also was ist das, Puzzle oder was erlebt man
2: auch,
1: hier?
2: Gibt auch Puzzle und gibt auch, dass man einen Spruch von einem Bandschoner zusammenstellen muss. Und dann gibt es auch Spiele. Die Gegenstände vom Heimathaus haben wir fotografiert und dann daneben befinden sich noch die Namen der Gegenstände auf Schwäbisch, Hochdeutsch und Ungarisch. Also so muss man Paare machen. Und dann sind dann noch in größerer Form auch Puzzle-Spiele hier. Und dann haben wir noch solche Spielmöglichkeiten, wo die Kinder schattieren können und können Bilder für sich selbst machen.
1: Ja, und ein drittes Thema gibt es hier noch in diesem Raum, und zwar die Musikinstrumente.
2: Und die Instrumente, ja, einige Instrumente haben wir von unserer Partnerschaft Rabe Grambach bekommen. Diese finden wir hier. Und dann haben wir noch mehrere frühere Instrumente von privaten Leuten als Geschenk bekommen. Und diese haben wir mit sehr großer Freude ausgestellt, mit Namen versehen, damit die hierher kommenden Besucher sehen, wem alle diese Instrumente gehörten früher.
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0: 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Einige Ausstellungen in Gereschlag haben wir Ihnen in der heutigen Sendung bereits vorgestellt, doch ein Raum fehlt noch. Auch hier gibt es einiges, was man sich unbedingt ansehen sollte. Worum es geht, das wird uns Kotalin Worgo erzählen, die eine besondere Verbindung zum hier Ausgestellten hat. Die Fragen stellte Melita Hengel.
1: Die wohl bekannteste Ausstellung in Gereschlag ist das Lebkuchendorf. Stellen wir bitte ein bisschen diese schöne Ausstellung vor. Seit wann gibt es diese und wie entsteht die Lebkuchenausstellung?
2: Die Lebkuchenausstellung steht schon 17 Jahre, aber nicht immer in diesem Raum, weil die Merkett hat das organisiert und dann waren erst einmal nur Häuser. Und später sind die Frauen gekommen und wir haben immer mehr gebaut und nicht nur Häuser, sondern Gebäude. Im Dorf sind die Schule, Kindergarten, die Kirche und sehr viele Leute kommen noch immer angucken, das Lebkuchendorf. Mehrere waren schon mehrmals hier. Der Fernseher von überall kommen und dann sehen die Leute, dass so wunderschön ist das Lebkuchendorf gebackt. Wir kommen zusammen in Anfang November, weil bis 1. Advent muss das Lebkuchendorf fertig sein. Voriges Jahr war der 1. Advent schon in Ende November. Wir mussten eilen in der Gemeinschaftshaus kommen wir zusammen, weil dort sind zwei elektronische Öfen und sind sechs große Blecher und dort haben wir Möglichkeit zu backen. So 20, 25 Frauen sind einmal dort und dann der Teig wird in Tag enter gemacht und in den Tag finden wir an zu wählen und wir haben schon Formen, so kleinere Haus und größere Haus, aber die Gebäude, wie gesagt, hat Kinder Garten, Schule, Kirche, das müssen wir selbst machen, haben wir keine Formen. Das ist eine sehr große Arbeit, nicht nur das Backen, sondern das Zieren. Susanna Polgar, sie war eine Lehrerin und sie beschäftigt sich mit Lebkuchen machen und sie hat uns geholfen. Und jetzt, wir machen schon alles allein. Die Frauen sind schon so schicklich, dass sie tun schon sehr schön zieren. Und sind Frauen und Mädchen, die arbeiten noch und können nicht mit unserer Gruppe im Gemeinschaftshaus sein. Dann nehmen sie zu Hause so Häuserblätter und zu Hause zieren sie. Und wenn sie fertig sind, dann bringen sie alles wieder zurück ins Gemeinschaftshaus. Und wenn alles fertig ist, dann wird dieser große Tisch fertig gemacht. In ersten Mal, früherer Zeit, war das Lebkuchendorf dort, wo jetzt die Kopftuchausstellung ist, nur immer mehr, immer größer ist geworden, unser Dorf von Lebkuchen. Und wir brauchen einen größeren Raum. Und dieser Raum ist nicht benutzt. Das war eine alte Schule. Und Bürgermeister sagte, wir bekommen diesen Raum. Und hier wird ausgestellt. In erster Advent, dann ist wunderschön das Lebkuchendorf, weil ist schon dunkel außen, in 5 Uhr ist Anfang übergeben und dann die kleine LED-Lichter brennen nur, das Licht machen wir aus, ist dunkel und dann ist wunderschön unser Honiggeruch und der Bürgermeister bedankt sich sehr für die Frauen und Mädchen, dass sie wieder so wunderschön unsere Dorf gemacht haben. Wir laden ein unseren Pfarrer, Gesa Matisch, er segnet das Lebkuchendorf und wir machen immer eine Adventskranz und er brennt die erste Kerze an. Und dann machen wir die Lichter auf und dann kann jeder kommen, angucken. Und wir machen immer warme Tee und Glühwein und Lebkuchen und anderer Raum. Dort kommen wir zusammen und sprechen und das ist so ein schöner Abend in erster Advent.
1: Und muss man sich das dann so vorstellen, dass das Lebkuchendorf Jahr für Jahr ganz neu aufgebaut wird? Also backt man das ganze Dorf in jedem Jahr nach?
2: Das war so, vor 2 Jahren mussten wir alles wegnehmen, waren nicht mehr schön, die Häuser. Und dann haben wir alles funkelneu gemacht. Im voriges Jahr haben wir diese Gebäude und Häuser gelassen, die was noch schön waren, und die was schon nicht so schön waren, die haben wir weggeschmeißen und haben wir neue gemacht.
1: Im selben Raum, wo wir auch die Lebkuchenausstellung sehen können, das Lebkuchendorf, da gibt es auch noch eine Besonderheit, ebenfalls eine kleine Ausstellung. Es geht dabei um Kerzen. Woher kommt diese Sammlung und was sieht man hier?
2: Diese Sammlung kommt, ich bin sehr stolz auf meinen Sohn, Viktor Varga. Er wohnt mit uns 20 Jahre hier in Gerezslak. Nur seine Arbeit kann er nicht mehr hier bleiben. Er wohnt neben Pécs in Bogad, er ist Polizist. Und er sammelt schon viele Jahre diese Kerzen und Wachsbilder. Und er liebt sehr sein Heimatdorf. Und er kommt sehr gerne zu Hause. Und er hat gedacht, er will etwas schenken für sein Heimatdorf. Und so hat er mir gesagt, kann ich etwas von meinen vielen Kerzen schenken? Sagte ich, ja, ich frage den Bürgermeister. Ja, sagte der Bürgermeister, das wird sehr interessant, weil in ganzer Gegend ist nicht so eine Ausstellung, wo Kerzen und Wachsbilder sind. Und der Bürgermeister hat sich auch sehr gestaunt, dass so viel, er hat gemeint, nur Kerzen, die stehen. Er hat nicht gemeint, dass in Wand so Wachsbilder auch. Und wie es Überhebung war, war er sehr froh und hat gegratuliert für Viktor, dass er so eine schöne Ausstellung hat geschenkt. Wir haben erst studiert, wo sollen wir die vielen Kerzen und Wachsbilder tun, welcher Raum. Und dann haben wir studiert und haben gedacht, früher, die was Lebkuchen haben gebacken, sie haben auch Kerzen gemacht. Und deswegen haben wir gedacht, bester Platz ist hier die Kerzenausstellung, wo das Lebkuchendorf ist.
1: Sind das alles Kerzen aus Ungarn oder kommt auch aus dem Ausland schon was dazu?
2: Ja, nicht alles von Ungarn, viele sind von Ausland. Hier können man sehen, dass es so heilige Messbücher sind, mit Friedrichen Gottbuchstaben geschrieben. Hier ist der Vater unser und hier ist ein sehr schön geschrieben und hier ist auch ein Rezept für glückliches Leben. Das ist alles von Deutschland, deutsch geschrieben und wir haben so thematisch hergerichtet, diese Ausstellung, dass es gut ausschaut. Zum Beispiel hier haben wir Weihnachtsbaum, Glockenturm, weiße kleine Hause im Winter und ein kleines Paket, Geschenk. Das ist so ein Weihnacht, schöne Kerze. Auch so in Weihnacht. Und hier ist eine sehr schöne große Kerze. Und dort haben wir so Formen, wie diese große Kerze ist, nur in kleinere Formen. Das ist auch sehr schön. Und hier sind auch in Wand interessant. Hier ist Romeo und Julia. Hier sind ein schwäbisches Mädchen mit Jungen, die tanzen. Und dann weiter sehen wir die vier Jahreszeit. Und dort ein großes Bild von Herbst. Und hier hat Viktor viele Blumen von Wachs gesammelt. Da haben wir hier die Blumen. Und Kinder kommen von überall, von Kindergarten und Schule. Und sie freuen sich immer, dass so Tiere, Hase, Frosch, Ente, verschiedene schöne Blumen sind auch. Und alles ist sehr schön. Und die Leute wissen nicht, wenn sie kommen, angucken, das Lebkuchendorf, sie wissen nicht, dass noch eine so schöne Ausstellung ist. Und sie freuen sich, dass die zwei Ausstellungen und alle zwei sind wunderschön.
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1: Die Deutsche Bühne Ungarn sucht einen neuen Mitarbeiter für die Stelle einer Regieassistenz bzw. Inspizient ab dem 17.08.2026. Weitere Informationen unter www.dbu.hu. Alte Lieder, junger Schwung, das Album von den drei Dörfler Buam ist jetzt online. Im Rahmen des Projekts Ungarn-Deutsche Musik Online konnten im Jahr 2025 neben den Westprimer Buam auch die drei Dörfler Buam 5 Lieder aufnehmen und online veröffentlichen. Die Lieder selbst finden Sie auf den gängigen Musikplattformen. Mehr Infos über das Projekt erfahren Sie aus dem Bericht auf der Webseite der LDU. Die Doppelausstellung Rätselhafte Umrisse durch einen Spiegel und unser Erbe Fotos und Trachten aus der Sammlung der Familie Lux aus Kalas ist im Haus der Ungarndeutschen in der Lendvai-Straße 22 in Budapest zu sehen. Die Besichtigung beider Ausstellungen ist nach vorheriger Anmeldung unter info@zentrum.hu möglich. Beiträge mit sehr guten Originalfotos in hoher Auflösung über die Tätigkeit der Selbstverwaltungen, Vereine, Bildungsinstitutionen und Kulturgruppen zu Vergangenheit, Gegenwart und Zukunft, Jugendarbeit und kirchlichem Leben der Ungarndeutschen, Geschichten in der Mundart und Hochsprache werden für das Jahrbuch der Ungarndeutschen, den deutschen Kalender 2027, erwartet. Senden Sie bitte den Beitrag per E-Mail im DocX-Format bzw. die Fotos einzeln in JPG-Format an neuezeitung@t-online.hu. Geben Sie bitte im Vermerk der E-Mail DK2027 an. Einsendetermin ist der 3. August 2026. Und die Neue Zeitung erwartet unter dem Titel Mein Lieblingsfest im Jahr auch Beiträge für DK Junior 2027. Weihnachten, Ostern oder Geburtstag, was ist dein Lieblingsfest? Erwartet werden von Kindergartenkindern Zeichnungen und von Grundschulkindern kurze Aufsätze mit einer Zeichnung. Die Beiträge sollten an nzjunior2018@gmail.com zugesendet werden. Einsendeschluss ist der 30. Juni. Die Neue Zeitung freut sich auf viele kreative Beiträge. Die Branauer Musikanten laden herzlich ein. Am Sonntag, den 28. Juni 2026, feiert das Ensemble sein 15-jähriges Bestehen. Und das mit einer festlichen Jubiläumsgala. Beginn ist um 15 Uhr im eigenen Haus und Hof der Branauer Musikanten in Nimesch in der Oraniano Straße 8. Freuen Sie sich auf einen abwechslungsreichen musikalischen Nachmittag voller Tradition, Stimmung und besonderer Momente. Die Veranstalter würden sich sehr freuen, Sie bei diesem besonderen Anlass begrüßen zu dürfen. Kommen Sie vorbei und feiern Sie gemeinsam mit. Am 5. Juli findet in der Gemeinde Waschgut zum 16. Mal die Prozession mit Marienstatuen statt. Am Sonntag nach dem Festtag der Maria-Heimsuchung treffen sich auch in diesem Juli die Marienmädchen oder eben Jungen, Frauen oder Männer in der Volkstracht ihrer Gemeinde und tragen die tragbaren, mit Blumen verzierten Maria-Statuen auf ihren Schultern um die Waschguter Kirche, um der Mutter Gottes Ehre zu erweisen und um ihre Gnade und Hilfe zu erbitten. In diesem Jahr haben sich 11 Gruppen aus Dörfern der Batschka und der Vojvodina für die Messe und Prozession angemeldet. Der Einzug in die Kirche beginnt am 5. Juli um 9 Uhr. Anschließend findet die Messe statt und danach beginnt die Prozession. Die Organisatoren erwarten alle Interessenten recht herzlich. Die Fünfkirchner Deutsche Selbstverwaltung und der Lenau-Verein organisieren auch in diesem Jahr im Juli und August die Platzkonzerte in Fünfkirchen. Das erste Konzert findet am 5. Juli ab 18 Uhr statt. Veranstaltungsort ist der Hof vom Lenau-Haus in Fünfkirchen in der Munkacsi-Straße 8. Für beste Stimmung sorgt als allererstes die Blaskapelle aus Pavac. Alle Musikliebhaber werden herzlich erwartet. In Mohács wird es wieder genussvoll und musikalisch. Vom 17. bis 19. Juli findet das 8. Donauländische Fischfestival statt, bei freiem Eintritt. Freuen Sie sich auf frisch zubereitete Fischspezialitäten wie die berühmte Mohatscher Fischsuppe, gegrillten Zander oder Karpfen. Dazu gibt es ein buntes Kulturprogramm mit Volksmusik, Tanzgruppen und Konzerten. Highlights sind unter anderem der Kochwettbewerb am Samstag, traditionelle Trachtenprogramme und der große Umzug am Sonntag. Auch Kinderprogramme, Handwerksmarkt und Abendkonzerte sorgen für beste Stimmung. 3 Tage Genuss, Kultur und Unterhaltung im Herzen von Mohács. Das detaillierte Programm finden Sie im Facebook. Soweit die Meldungen aus dem ungarndeutschen Bereich am 27. Juni, gesprochen von Gábor Schultheiss.
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0: In Harschad fand letztes Wochenende eine Lavendelernte statt. Das Moderne mit dem Traditionellen verbinden, das war immer das Ziel in diesem Dorf, wo auch Wein produziert wird. Heidi Gerner fragt danach.
1: Ich heiße David Wilhelm, ich stamme aus Harschad. Das ist ein schwäbisches Dorf im Komitat Braneu. Ich bin der Winzer von Belward Kellerei.
2: Heute war hier eine besondere Veranstaltung.
1: Ja, wir haben zwei Keller. Einer ist unser normales Keller, wo die auch Weinverkostung, Gastronomie und auch die Weinproduzierung ist. Und wir haben einen anderen Keller, was wir kleinen Keller nennen. Das ist für gastronomische Programme. Und heute haben wir eine Lavendelernte, was dieses Jahr zum ersten Mal ist.
2: Wie ist diese Idee gekommen? Lavendelernte ist ja nicht so häufig, das kommt nicht so häufig vor. Wie ist diese Idee bei Ihnen gekommen?
1: Zum Beispiel, alle Weine haben einen Ursprung von Frankreich und Frankreich ist sehr berühmt von dieser Blume. Und wir haben auch hier im Dorf, ich denke mal, ein sehr mediterranes Klima und es passt, ich denke mal, zum Wein.
2: Denken Sie, dass das auch etwas ist, was die Leute so anzieht, was ein interessantes Programm sein könnte?
1: In Ungarn ist das jetzt, ich denke mal, in der Nähe vom Balaton und auch hier im Süden sehr populär, dass viele Leute solche Programme machen. Aber wir möchten es ein bisschen mit dem Wein und mit unserer Gastronomie zusammen machen.
2: Was ist für Ihre Gastronomie und für die Weine hier typisch?
1: Zum Beispiel ein Rosé oder ein Rosé-Spritzer ist sehr gut mit einem Dessert, was ein minimales Lavendelgeschmack hat. Und ich denke mal, diese Paarung ist sehr gut.
2: Was für Weine würden Sie im Sommer vorschlagen?
1: Im Sommer würde ich nur leichte Weine, sehr gute, fruchtige und säurige Weine, zum Beispiel einen Riesling, das kann auch Welschriesling oder Rheinriesling sein, zum Beispiel grüner Veltliner ist eine gute Wahl oder zum Schluss ein Muscateller.
2: Haben Sie auch einen Liebling?
1: Das ist eine schwere Frage, weil ein Winzer kann nicht eine Sorte sagen. Was ich in meinem Repertoire habe, diese Sorten, die liebe ich alle.
2: Wie ist es gekommen, dass Sie Winzer geworden sind? Das ist ja heutzutage vielleicht nicht mehr so eine typische Arbeit, sage ich mal, wie vielleicht früher. Kommt das aus der Familie?
1: Ja, meine Familie, so wie alle schwäbischen Familien hier im Dorf, haben ein Weingut, ein Keller hier im Weinberg. Und deshalb war für mich es sehr natürlich, dass ich in der Weinlese auch tätig war. Als ich auch ein kleines Kind war mit 6 Jahren, habe ich aktiv in der Weinlese mitgemacht.
2: Kann man vielleicht die Jugendlichen heute noch dazu motivieren, auch so mitmachen, um etwas zu erlernen?
1: Ich denke, die Arbeit spricht die Jugendlichen nicht so an. Aber Wein zu trinken oder Wein zu verkosten, ist ihnen lieber.
2: Also diese Veranstaltung heute ist auch eine besondere Veranstaltung, die auch mit Wein, aber nicht mit auch etwas anderem verbunden ist, in diesem Fall jetzt mit Lavendelernte.
1: Die Menschen, die Wein verkosten oder Wein trinken, die möchten ein Programm, was mehr zeichnet als nur Wein. So wenn man zum Beispiel etwas extra da hinzufügt, dann ist es bestimmt besser, als nur Wein zu haben.
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0: Jedes Jahr findet in Mohács ein Harmonika-Camp statt für Kinder der Umgebung. Sie sollen auch im Sommer ihr Instrument in die Hand nehmen und Lust zum Spielen bekommen. Anna Gál erzählte meiner Kollegin Christina Arnold.
1: Harmonika-Lager hier in Mohács. Wenn wir gut nachgezählt haben, dann haben wir dieses Jahr 10.
2: Und es vollzog sich auch ein Generationswechsel, wenn man das so sieht.
1: Ja, im vorigen Jahr haben wir das schon bemerkt, dass viel Jüngere in diesem Lager teilgenommen haben. Und in diesem Jahr, es freut uns sehr, dass diese Kinder, die im vorigen Jahr hier waren, sie sind in diesem Jahr wiedergekommen und haben eine ganze Woche hier sehr gut gearbeitet.
2: Und die, die vor 10 Jahren noch ganz klein waren, ebenfalls, die sind jetzt die Lehrer.
1: Es freut uns sehr, dass wir solche Lehrer gehabt haben in dieser Woche, die einst auch an diesem Akkordeonlager teilgenommen haben und heutzutage als Lehrer sehr gut gearbeitet haben.
2: Eigentlich wurde am Konzept nicht viel verändert in den 10 Jahren. Vormittags üben, nachmittags Programm. Ist das dieses Jahr auch so gewesen?
1: Ja, das war dieses Jahr genauso. Das haben wir schon bemerkt, dass einige Kinder den ganzen Tag nicht üben können. Also sie werden ganz müde und am Nachmittag, ich bin auch der Meinung, dass wir am Nachmittag ihnen auch andere Erlebnisse reichen können.
2: Auch das sind ungarndeutsche Inhalte.
1: Jedes Jahr veranstalten wir solche Nachmittage Ihnen, dass wir mit der deutschen Kultur im Zusammenhang Heimatmuseum besuchen und auch in der Bibliothek solche Beschäftigungen organisieren, an denen auch Nationalitätenlehrer oder Akkordeonspieler teilnehmen und ein bisschen spielen. Wir möchten ein bisschen ein Vorbild geben für die Kinder.
2: Für Mohács ist und war Akkordeon schon immer sehr wichtig. Warum liegt der deutschen Selbstverwaltung dieses Instrument so am Herzen?
1: Ja, ich meine, die Mitglieder der deutschen Selbstverwaltung sind alle ein bisschen an Harmonika interessiert. In unseren Familien- und Freundekreisen spielen sehr viele Akkordeon. Und auch im Verein und im Freundeskreis ist Akkordeon sehr beliebt.
2: 27 Kinder waren mit dabei, so ungefähr. Woher kamen diese Kinder?
1: Es kommen Kinder auch aus Mohács, aber auch aus Pécs, aus Buj, aus Himmelshaza, auch aus St. Lörinc und aus Mecsek-Nádasd.
2: Jetzt seit 15 Jahren hat sich Mohács so ein bisschen vorgenommen, dieses Instrument ein bisschen zu unterstützen. Merkt man schon die Ergebnisse? Also sieht man, dass es mehr gibt und dass dieses Instrument im Kommen ist?
1: Ja, ich meine, wenn die Schulkinder, wenn wir die Schulen besuchen und die an den Veranstaltungen der Grundschulen teilnehmen, dann sehen wir, dass mehrere Kinder spielen Akkordeon. Und wenn sie hier zu verschiedenen Veranstaltungen kommen, dann repräsentieren sie auch das Akkordeon.

0: Sie sind dieses Jahr als Lehrer mit dabei. Wie hat das aber mit dem Akkordeonlager bei Ihnen angefangen damals?
1: Damals bin ich hier als ein 12-Jähriger gekommen und dann bin ich fast 5 oder 6 Jahre hingegangen und dann hat es aufgehört. Dieses Jahr hat mich Peter, mein Chef, eingeladen, um die Jugendlichen zu unterrichten.
0: Wie ist es denn mit 8-9-Jährigen hier in dieser Hitze Musik zu lernen?
1: Die schwerste Ding ist, dass sie sehr jung sind und deshalb sehr sozusagen hyperaktiv sind. Deswegen ist es ein bisschen schwer, die Kinder zu unterrichten, aber sie probieren alles dafür machen, dass sie es schaffen können.
0: Erinnert man sich auch an die frühere Zeit, also wo man selbst als Kind hier so ein bisschen Unfug getrieben hat damals? Es war ja wahrscheinlich damals auch nicht anders.
1: Ja, wahrscheinlich waren wir fast das, ja, genauso schlecht oder hyperaktiv, aber daran erinnere ich mich nicht mehr.
0: Und musikalisch, wie ist es denn musikalisch da, sie voranzutreiben?
1: Sie lernen schnell, aber es gibt für alle etwas Neues zu lernen hier in dem Lager.
0: Was bringt es denn für die Kinder, so ein Camp, eine Woche lang?
1: Sie lernen neue Musik, also nicht jeder hat schon mal deutsche Musik gelernt und sie haben nachmittags auch Programme hier in der Gegend, auch hier in Mohacs und auch in den Dörfern in der Umgebung.
0: Nächstes Jahr kann man wieder mit ihnen rechnen.
1: Ja, ich kann das sagen, dass ja, hoffentlich werde ich auch nächstes Jahr hier sein, als Lehrer, ja.

0: 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Mitte Juni war es wieder soweit und die Siedlungen im Sengü, euer Gemeindebündnis, empfingen die Besucher aus der Partnerstadt Unterschleißheim. Auch heuer wurde ein vielfältiges Programm zusammengestellt, durch das die Gäste Land und Leute näher kennenlernen konnten. Zum Programm in diesem Jahr befragte meine Kollegin Melita Hengel, die Leiterin vom Partnerschaftskomitee in Unterschleißheim, Regina Gruber.
1: Es ist endlich wieder soweit. Unterschleißheim besucht die Freunde, die Partner hier in der Sengüer Kleinregion. Welches Programm gab es diesmal beim Besuch?
2: Also wir waren in der Burg Schicklosch. Wir waren natürlich in Petsch. Petsch muss immer sein. Maria Tüth war mal. Gestern waren wir in Overlo zur 600-Jahr-Feier Overlo. Heute haben wir unsere Gruppen aufgeteilt in verschiedene Gruppen und ich durfte in die Lavendelgruppe nach Wement und es ist ein lang ersehnter Wunsch von mir.
1: Wie entscheidet man, was zusammengestellt wird? Also in einigen Jahren gibt es Programme, wo immer die ganze Gruppe zusammen ist, dann wieder auch Tage, wo man die Gruppen ein bisschen trennt und an unterschiedliche Orte geht. Wie entscheidet man das, was gerade angeboten wird?
2: Also es entscheidet das ungarische Partnerschaftskomitee. Natürlich dürfen wir Wünsche einfließen lassen, so wie mein Wunsch mit dem Lavendel. Aber grundsätzlich entscheidet das Gastgeberland nach dem Programm.
1: Und für dieses Jahr gab es auch einen Tag, wo man auch die Freunde treffen konnte. Mit kleineren Gruppen ist man irgendwo hingefahren. Ist es auch für dich selbst so, dass du überall auch noch Bekannte triffst, die man jetzt nicht so oft trifft?
2: Ja. Also ich meine, ich mache das jetzt über 20 Jahre und ich habe fast in jeder Ortschaft Bekannte. Und diesmal bin ich in Petsch durchgegangen, habe Bekannte getroffen. Ja, und ich lebe da einfach auf. Also es macht mir Spaß und Freude, in Ungarn zu sein.
1: Heute warst du ja auf Wunsch in der Lavendel-Gruppe. Was waren da die Aufgaben? Was habt ihr machen müssen?
2: Also wir mussten gar nichts machen. Wir durften einfach genießen. Wir haben uns das Lavendelfeld einfach näher angeschaut. Wir durften Lavendel schneiden. Wir durften Lavendelsekt probieren. Ausgezeichnet. Wir haben uns überhaupt mehr auf die Produkte interessiert. Und es ist ja gar nicht so üblich, dass überall in Ungarn Lavendel angebaut wird. Also es ist wunderschön.
1: Die Partnerschaft besteht ja schon seit mehreren Jahrzehnten. In jedem Jahr gibt es einen Austausch. Was waren für dich bislang die Höhepunkte, wenn ihr nach Ungarn kommt mit der Partnerschaft?
2: Eigentlich ist jeder Austausch mein Höhepunkt, weil es so facettenreich ist, kulturreich, musische Bereiche und vor allen Dingen die Leute lernen sich einfach kennen und schätzen. Und es sind schon einige Freundschaften oder viele Freundschaften entstanden.
1: Du begleitest die Partnerschaft von den Anfängen an. Was siehst du, wenn sich hier die Leute begegnen, ob das in Unterschleißheim ist oder in Ungarn? Trifft man dann auch schon so bekannte Gesichter, die vielleicht von den Anfängen an mit dabei sind?
2: Ja. Und genauso ist es bei uns auch, wenn man mit dem Bus mitfährt, also mit unseren Austauschfahrten. Es sind wieder viele, wo schon von Anfang an mitfahren. Aber man sollte schon auch die Chance geben, auch neue Leute mitzunehmen, dass sie auch das Land kennenlernen. Egal ob Ungarn, von ungarischer Seite oder deutscher Seite, es sollte ein regelrechter Austausch sein, dass jeder das Land mal kennenlernt.
1: Man plant ja immer auch schon ein bisschen für die Zukunft. Was wünschst du dir für diese Partnerschaft? Es ist ja eine lange Zeit, die schon gemeinsam gemeistert wurde. Wie soll es weitergehen?
2: Also unser großes Ziel ist ja Europa leben. Und ich habe bis jetzt fast alle meine Ziele, wo ich mir selbst gesteckt habe, erreicht. Wie gesagt, man soll sich einander kennenlernen ohne Vorurteile. Man soll die Kulturen respektieren und dementsprechend seine Meinung selber bilden.
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1: Die Deutsche Bühne Ungarn sucht einen neuen Mitarbeiter für die Stelle einer Regieassistenz bzw. Inspizient ab dem 17.08.2026. Weitere Informationen unter www.dbu.hu. Alte Lieder, junger Schwung, das Album von den drei Dörfler Buam ist jetzt online. Im Rahmen des Projekts Ungarn-Deutsche Musik Online konnten im Jahr 2025 neben den Westprimer Buam auch die drei Dörfler Buam 5 Lieder aufnehmen und online veröffentlichen. Die Lieder selbst finden Sie auf den gängigen Musikplattformen. Mehr Infos über das Projekt erfahren Sie aus dem Bericht auf der Webseite der LDU. Die Doppelausstellung Rätselhafte Umrisse durch einen Spiegel und unser Erbe Fotos und Trachten aus der Sammlung der Familie Lux aus Kalas ist im Haus der Ungarndeutschen in der Lendvai-Straße 22 in Budapest zu sehen. Die Besichtigung beider Ausstellungen ist nach vorheriger Anmeldung unter info@zentrum.hu möglich. Beiträge mit sehr guten Originalfotos in hoher Auflösung über die Tätigkeit der Selbstverwaltungen, Vereine, Bildungsinstitutionen und Kulturgruppen zu Vergangenheit, Gegenwart und Zukunft, Jugendarbeit und kirchlichem Leben der Ungarndeutschen, Geschichten in der Mundart und Hochsprache werden für das Jahrbuch der Ungarndeutschen, den deutschen Kalender 2027, erwartet. Senden Sie bitte den Beitrag per E-Mail im DocX-Format bzw. die Fotos einzeln in JPG-Format an neuezeitung@t-online.hu. Geben Sie bitte im Vermerk der E-Mail DK2027 an. Einsendetermin ist der 3. August 2026. Und die Neue Zeitung erwartet unter dem Titel »Mein Lieblingsfest im Jahr« auch Beiträge für DK Junior 2027. Weihnachten, Ostern oder Geburtstag, was ist dein Lieblingsfest? Erwartet werden von Kindergartenkindern Zeichnungen und von Grundschulkindern kurze Aufsätze mit einer Zeichnung. Die Beiträge sollten an nzjunior2018@gmail.com zugesendet werden. Einsendeschluss ist der 30. Juni. Die Neue Zeitung freut sich auf viele kreative Beiträge. Die Branauer Musikanten laden herzlich ein. Am Sonntag, den 28. Juni 2026, feiert das Ensemble sein 15-jähriges Bestehen. Und das mit einer festlichen Jubiläumsgala. Beginn ist um 15 Uhr im eigenen Haus und Hof der Branauer Musikanten in Nimesch in der Oranjano Straße 8. Freuen Sie sich auf einen abwechslungsreichen musikalischen Nachmittag voller Tradition, Stimmung und besonderer Momente. Die Veranstalter würden sich sehr freuen, Sie bei diesem besonderen Anlass begrüßen zu dürfen. Kommen Sie vorbei und feiern Sie gemeinsam mit. Am 5. Juli findet in der Gemeinde Waschgut zum 16. Mal die Prozession mit Marienstatuen statt. Am Sonntag nach dem Festtag der Maria-Heimsuchung treffen sich auch in diesem Juli die Marienmädchen oder eben Jungen, Frauen oder Männer in der Volkstracht ihrer Gemeinde und tragen die tragbaren, mit Blumen verzierten Maria-Statuen auf ihren Schultern um die Waschguter Kirche, um der Mutter Gottes Ehre zu erweisen und um ihre Gnade und Hilfe zu erbitten. In diesem Jahr haben sich 11 Gruppen aus Dörfern der Batschka und der Vojvodina für die Messe und Prozession angemeldet. Der Einzug in die Kirche beginnt am 5. Juli um 9 Uhr. Anschließend findet die Messe statt und danach beginnt die Prozession. Die Organisatoren erwarten alle Interessenten recht herzlich. Die Fünfkirchner Deutsche Selbstverwaltung und der Lenau-Verein organisieren auch in diesem Jahr im Juli und August die Platzkonzerte in Fünfkirchen. Das erste Konzert findet am 5. Juli ab 18 Uhr statt. Veranstaltungsort ist der Hof vom Lenau-Haus in Fünfkirchen in der Munkacsi-Straße 8. Für beste Stimmung sorgt als allererstes die Blaskapelle aus Bavac. Alle Musikliebhaber werden herzlich erwartet. In Mohács wird es wieder genussvoll und musikalisch. Vom 17. bis 19. Juli findet das 8. Donauländische Fischfestival statt, bei freiem Eintritt. Freuen Sie sich auf frisch zubereitete Fischspezialitäten wie die berühmte Mohatscher Fischsuppe, gegrillten Zander oder Karpfen. Dazu gibt es ein buntes Kulturprogramm mit Volksmusik, Tanzgruppen und Konzerten. Highlights sind unter anderem der Kochwettbewerb am Samstag, traditionelle Trachtenprogramme und der große Umzug am Sonntag. Auch Kinderprogramme, Handwerksmarkt und Abendkonzerte sorgen für beste Stimmung. 3 Tage Genuss, Kultur und Unterhaltung im Herzen von Mohács. Das detaillierte Programm finden Sie im Facebook. Soweit die Meldungen aus dem ungarndeutschen Bereich am 27. Juni, gesprochen von Gábor Schultheiss.
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Liebe Zuhörer, das war Treffpunkt am Vormittag am 27. Juni. Schalten Sie auch morgen um 10 Uhr ein, dann erwartet Sie meine Kollegin Eva Gerner zum ungarndeutschen Wunschkonzert. Unsere Homepage finden Sie unter www.mediaclick.hu. Auf nemet@radio.hu erwarten wir Ihre E-Mails. Sie haben heute Gabor Schulteis gehört, die Technik bediente Laszlo Strasser. Haben Sie ein gemütliches Wochenende. Och, Geva und Profsen.

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